0: Familie. Hier die Geschichten zu seinen Songs für Erwachsene.
1: Jetzt zur Entstehung des Songs Gemeinsam reisen.
2: Die Lebensreise mit einer Schiffsreise zu vergleichen, das lag einfach so auf der Hand, dass ich gedacht habe, ja, am Anfang geht's los. Man ist vielleicht Matrose. Man wird schon manchem Sturm standhalten müssen. Aber irgendwann wird man auch das Ruder in die Hand nehmen müssen. Und dann ist man vielleicht Kapitän oder Kapitänin. Und irgendwann unweigerlich wird dieses Schiff einen Hafen anlaufen, aus dem man nicht mehr auslaufen wird. Das ist der letzte Hafen und wenn man den friedlich erreicht, kann man dankbar sein. In dem Sinne gab es keinen konkreten Anlass beim Schreiben, aber danach immer wieder Anlässe, es zu singen.

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2: In Hamburg, in Blankenese, wo ich wohne, am Elbufer, sind ja die Osterfeuer nicht wegzudenken. Die sind kunstvoll aufgeschichtet, es sind immer so 4, 5 am Elbufer. Und die zu sehen und vielleicht auch mit ranzugehen, die jungen Leute schichten das auf. Und die Stimmung rund um diese Osterfeuer, die mögen wir schon sehr, sehr gern. Das ist teilweise sehr ausgelassen, manchmal wird es auch ein bisschen arg laut. Aber das ist so für unseren Stadtteil, glaube ich, die schönste Ostertradition.
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1: Winterkinder, ein Kinderlied von Rolf Zukowski, in dem die Schneeflocken ja fast aus dem Lautsprecher kommen.
2: Das ist das Handwerk und auch die Kunst von John O'Brien Docker gewesen, meinem Arrangeur der frühen Jahre, ein irisch-englischer Folkmusiker, der also mit Instrumenten solche Dinge wirklich hörbar machen konnte, die so andere Leute nur sehen. Es fängt ja mit so ganz leichtem Glöckchen an, das sind eben so die ersten Schneeflocken und dann verwirbelt das und dann wird es so richtig massives Schneetreiben. Das hat er wirklich genial gemacht.

0: Sommerkinder? Ist das wirklich die gleiche Melodie?
1: Die Kinder singen ja ihre jahreszeitlichen Lieder immer ganz gerne, auch in den falschen Jahreszeiten. Ich habe darum immer Freude daran, wenn man zu solchen Melodien auch nochmal eine andere jahreszeitliche Textfassung bekommt. Und bei den Sommerkindern habe ich mir das selber erarbeitet, damit die Kinder dann im Sommer das Lied singen können, eben mit anderen Stimmungen, anderen Gedanken und übrigens auch anderen Sounds. Ein bisschen mehr so Sommerspaß-Sounds, die ein bisschen auch an Trickfilme erinnern. So Boings und sowas da drin.
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2: Papi.
3: Mhm.
2: Papi?
3: Ja, ja, mein Herr Sohn.
2: Du, Papi, kennst du eigentlich alle meine Entchen?
3: Klar kenn ich die.
2: Wie heißen die denn?
1: Das waren Rolf und Rolfi. 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
4: Du da im Radio?
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1: Jetzt zur Entstehung des Songs Gemeinsam reisen.
2: Die Lebensreise mit einer Schiffsreise zu vergleichen, das lag einfach so auf der Hand, dass ich gedacht habe, ja, am Anfang geht's los. Man ist vielleicht Matrose. Man wird schon manchem Sturm standhalten müssen, aber irgendwann wird man auch das Ruder in die Hand nehmen müssen und dann ist man vielleicht Kapitän oder Kapitänin und irgendwann unweigerlich wird dieses Schiff einen Hafen anlaufen, aus dem man nicht mehr auslaufen wird. Das ist der letzte Hafen und wenn man den friedlich erreicht, kann man dankbar sein. In dem Sinne gab es keinen konkreten Anlass beim Schreiben, aber danach immer wieder Anlässe, es zu singen.
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3: Es ist unsere Kultur. Und die ist nicht selbstverständlich. Wenn man mal in Australien war, wo alle Jahreszeiten sehr ähnlich sind, oder in Guatemala, wo immer Frühling ist, ganz schön langweilig. Also den Kindern deutlich zu machen, dass wir hier einen großen Schatz haben, aus dem man dann auch viel Unterhaltendes und Lehrreiches ableiten kann. Wie verändert sich die Natur? Welche Lieder, welches Brauchtum kann man lebendig halten? Also ich glaube, dass die Kinder sich noch bewusster sein können durch die Jahreszeiten, dass es schön ist, jetzt und hier zu leben.
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1: Starke Kinder, halte felsenfest zusammen.
2: Rolf Zukowski, selber dreifacher Familienvater, macht sich viele Gedanken über die Erziehung.
3: Mir war es immer sehr, sehr wichtig, den Kindern da, wo sie Stärken haben, diese auch zu zeigen und sich mit den Schwächen nicht zu klein zu fühlen, sondern einfach sie hinzunehmen und sagen, ich kann vielleicht nicht so schnell laufen wie die anderen, dafür kann ich aber die schöneren Bilder malen.
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2: An den Stärken der Mädchen hat Rolf Zukowski nicht lange texten müssen, aber an den Zeilen für die Jungs.
3: Starke Jungs, sie können nicht nur Muskeln zeigen, starke Jungs zeigen Köpfchen und Gefühl. Daran habe ich viel länger gearbeitet, um Zeilen zu finden, die die Jungs gerne singen, in denen sie sich nicht irgendwie gemaßregelt fühlen, sondern Stärken besingen, sich selber besingen, die auch wirklich wichtig sind.
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3: Also an dem Lied habe ich, glaube ich, monatelang gearbeitet. Das kommt einem heute nicht mehr so vor, aber das war vielleicht mit die intensivste textliche Arbeit, die ich für mich leisten musste. War nicht mal eben so schnell hingetextet, nein.
2: Rolf Zukowski und starke Kinder. Jetzt bei Radio Teddy.

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2: 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Jetzt eine Geschichte zum Mitlachen. Hier sind Rolf und Rolfi.
3: Papi?
4: Was ist denn?
3: Hey, was ist denn mit dir los?
4: Tja, heute bin ich eben mal eher wach gewesen als du.
3: Aha. Naja. Du, Papi, was ist denn eigentlich Eifersucht?
4: Eifersucht? Oh, das ist aber schwer zu erklären.
3: Na, versuch's doch mal.
4: Also, wenn deine Mami jetzt mit einem anderen Mann so sich ganz lieb kuschelt und so, dann bin ich eifersüchtig.
3: Ach so. Was für ein Mann denn?
4: Naja, so ein Mann, nicht?
3: Und wenn ich mit Mami kuschel, bist du dann nicht eifersüchtig?
4: Du bist doch noch klein.
3: Na warte, wenn ich erst groß bin.
2: Das waren Rolf und Rolfi. Nur hier im Radio Teddy Webchannel Rolf Zukowski. Jetzt geht es weiter mit seiner Musik für die ganze Familie.

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1: Jetzt seine Bedeutung zu viele Bilder.
2: Bilder sind ja oft auch manipulativ. Also wenn ich mal Instagram nehme, ich verfolge zum Beispiel Accounts, die Städte und Landschaften zeigen. Und das ist natürlich immer nur schön. Wenn ich so schönsten Bilder von Hamburg, Paris oder von der Schweiz sehe, weiß ich genau, es ist nicht alles. Und trotzdem ist es schön. Und dieses zu viele bezieht sich nicht nur darauf, dass man abgelenkt wird, sondern auch, dass man einige Dinge ganz besonders gern sehen möchte. Guckt man den sich auch immer wieder an. Und dass man bei anderen Bildern am liebsten weggucken möchte, weil man sie nicht aushält. Und dieses Spannungsfeld, das finde ich manchmal zu viel.
3: In der Früh, als alles noch schlief und ich allein durch den Morgenwald lief, hab ich im Gras unterm Dickicht versteckt ein winzig kleines Männlein entdeckt.
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2: Also Ostern ist ja kirchlich eine schwere Kost. Wenn man selber an Jesus glaubt, dann sollte man, glaube ich, die Kinder auch früh dahin führen. Wenn man aber selber nicht religiös ist und das vielleicht sogar alles sehr fragwürdig findet, dann sollte man vielleicht vor allem die Natur in den Vordergrund stellen, die in dieser Jahreszeit erwacht und wo man sagt, das war alles wie weg. Und jetzt kommt plötzlich Grün, jetzt kommen Blüten. Das hat ja auch was von Auferstehung. Und dann ist man immerhin dem christlichen Gedanken nahe.
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2: Wenn ihr so eine Mami habt, dann nehmt sie in den Arm und haltet sie euch warm.
3: In vielen Familien die allerwichtigste Person überhaupt, die Mami. Natürlich musste Rolf Zukowski ein Kinderlied über sie machen.
4: Meine
5: Also damals war natürlich meine Frau gemeint. Meine Tochter hat ja sehr viel gesungen, Anuschka. Und das Lied ist ja auch ziemlich frech. Eigentlich ist es ein bisschen ähnlich wie bei Papi wach auf. Das war immer unsere Art, miteinander umzugehen.
4: Meine Mami ist schon ziemlich alt. 30 Jahre, 31 bald.
5: Lieb sein heißt nicht immer brav sein. Lieb sein heißt auch jemanden lieb haben und es wagen, ein bisschen Kesser zu werden. Das wagt man ja nur bei Leuten, die man lieb hat.
3: Und wer ist das kesse Kind, welches da die Mami aufs Korn nimmt?
5: Wir hatten in der Besetzung für dieses Lied kein passendes Kind. Sie waren alle vom Klang her zu groß. Und da hat Florian, der schauspielerisch sehr begabt ist, gesagt, dann mache ich mich eben kleiner. Und hat so getan, als wäre er vielleicht 5, 6 Jahre alt, aber er war 10 und hat dieses Lied tatsächlich so, wie es da heute erklingt, durchgezogen. Und das ist ein schönes kleines Geheimnis, das jetzt veröffentlicht ist.
3: Rolf Zukowski zusammen mit dem 10-jährigen Florian in Meine Mami. Jetzt bei Radio Teddy.

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4: Wenn man dann aufgeweckt wird von einem singenden Kind, dann ist der Schlaf schon erquicklich. Man freut sich, wenn es das eigene Kind ist. Wenn es nicht zu laut singt oder plärrt, dann ist so ein ins Ohr gesungenes Papi wach auf schon ein ganz, ganz schönes Lebensgefühl. Und das habe ich versucht, in diesem Lied einzufangen. Wenn man dann bewegt die müden Glieder, komm aus den Federn raus hört, dann weiß man, dass es eben auch ein schöner Weckerersatz ist, das Lied. So von einem Kind morgens geweckt zu werden, ist vielleicht doch schöner als durch irgendein Gepiepe oder Geklingel.
1: Rolf Zukowski, aufgeweckt von seinen drei Kindern Anuschka, Alexander und Andrew.
4: Ich versuche, wenn ich Lieder für Kinder mache, immer selber Kind zu sein. Gewisse Melodiestimmungen müssen dann zu den Wörtern passen. Und wach auf ist eben auch sowas wie eine Ansage, ne? Und da findet man dann schon instinktiv die Töne, die einem Kind aus dem Mund rutschen. Papi, wach auf. Das heißt, komm, ich meine das ernst. Hab dich lieb, aber nur komm mal raus aus den Federn.

0: bis zu den Enkeln. Hier kann jeder mitsingen. Willkommen im Radio Teddy Web Channel Rolf Zukowski.
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2: Ich habe meine Freunde mitgebracht.
1: Tja, und was wollt ihr hier?
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1: Wieso? 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
2: Ich spiele doch immer das Lied von dem, der singt, was er alles mag.
1: Na und?
4: Jetzt wollen wir auch mal sehen, was Kinder mögen.
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1: Das bedeuten Jahreszeiten für ihn.
2: Es ist unsere Kultur. Und die ist nicht selbstverständlich. Wenn man mal in Australien war, wo alle Jahreszeiten sehr ähnlich sind, oder in Guatemala, wo immer Frühling ist, ganz schön langweilig. Also den Kindern deutlich zu machen, dass wir hier einen großen Schatz haben, aus dem man dann auch viel Unterhaltendes und Lehrreiches ableiten kann. Wie verändert sich die Natur? Welche Lieder, welches Brauchtum kann man lebendig halten? Also ich glaube, dass die Kinder sich noch bewusster sein können durch die Jahreszeiten, dass es schön ist, jetzt und hier zu leben.
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1: Du, Papi? Papi?
2: Oh Mann. Muss das denn jeden Morgen sein?
1: Ach, Papi. Nimm's nicht so schwer.
2: Naja, okay.
1: Du, Papi, kannst du mir meine Mark leihen?
2: Mein Portemonnaie ist in der Hosentasche.
1: Du, ich kann es nicht finden.
2: Na, dann gib mal die Hose her, ist doch nicht so schwer. Hier ist es doch.
1: Danke.
2: Was willst du mit der Mark jetzt?
1: Ich wollte mit dir um eine Mark wetten, dass du jetzt endlich hochkommst.
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0: Na, was hast du denn?
1: Ich kann nicht einschlafen.
0: So, mal wieder. Und nun?
1: Ich wollte dich was fragen.
0: Na gut.

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1: Wie bekommt man die Kinder weg von den Bildschirmen, Rolf?
2: Ich kann das oft durch Musik machen. Sie sind zum Glück alle beide und die anderen waren es auch. Wir haben ja 4 Enkelkinder. Durch Singen, Musizieren, im kleinsten Alter rumtollen, hüpfen, springen, tanzen abzuhalten. Nach draußen gehen, auf Spielplätze, Parks, in so Zonen gehen, wo Kinder sich sehr wohlfühlen, wo aber sie ganz körperlich etwas erleben. Das finde ich, ist für die Kinder äußerst wertvoll. Und auch Dinge vorlesen, das gute alte Märchen zum Beispiel oder Astrid Lindgren. Es gibt auch viel moderne Literatur. Ich bin da noch so ein bisschen von der alten Schule. Vielleicht auch mal kurz stoppen, über etwas reden, was man sonst nicht so ganz verkraftet. Gerade in Märchen kann es ja auch recht hart zugehen. Also ich glaube, dieses allgemeine Zuhören, das kann ja auch nach wie vor mit CDs so sein, dass man Hörbücher hört und nicht andauernd Bilder sieht, sondern dass der eigene Kopf eigene Bilder erzeugt. Ich glaube, Kinder dahin zu bringen, macht sie auch stärker, weil die eigene Fantasie wird für sie auf die Dauer im eigenen Leben etwas ganz Wichtiges sein.
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